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1: Slater will tanzen. Slater kommt aus den USA und ist bekannt für ihren auffälligen Look mit viel Glitzer, langen blonden Haaren und coolen Outfits. Ihr Song Dance ist ein echter Gute-Laune-Track, bei dem man am liebsten sofort aufspringen möchte. Sie liebt Popmusik aus den 2000ern und lässt sich davon in ihren Songs inspirieren. Ein bisschen wie ein moderner Throwback.

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1: Olivia Rodrigo läuft im Schlafanzug im Schloss Versailles rum. Mit dem Lied Drop Dead beendet die Sängerin aus Kalifornien das Warten auf ihr neues Album You Seem Pretty Sad for a Girl So in Love. Passend zum Songtext des Liedes spielt das Musikvideo nachts in dem französischen Schloss. Olivia rennt da nicht nur im Pyjama mit ihrer pinken Gitarre durch die prunkvollen Hallen, die haben ihr sogar ein ganzes Bett hingebaut. Wild.
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1: Das Lied Wach ist sowas wie eine kleine Wiedersehensparty. Nach 7 Jahren haben sich Irin aus Bietigheim-Bissingen und Reezy aus Frankfurt wieder getroffen, um gemeinsam Musik zu machen. Mit diesem Lied gibt Irin einen weiteren Einblick in sein Album Nostalgia. Es klingt allerdings gar nicht nach Party, sondern viel eher, als hätten die beiden sich ganz viel Raum gegeben, um alle Gefühle zu- und rauszulassen. Es geht um Nähe, die man fast spüren, aber nicht ganz festhalten kann. Man merkt, wie sehr sie sich wünschen, verstanden und gehört zu werden. Der Song ist ruhig, ein bisschen melancholisch und genau richtig für Momente, in denen Gefühle ganz leise, aber besonders stark sind.

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1: Was wäre, wenn genau jetzt unsere guten alten Zeiten von morgen sind? Christy Sorandi hat mit Good Old Days einen Song geschrieben, der uns daran erinnert, den Moment richtig zu genießen. Also lachen, tanzen, draußen spielen und alles aufsaugen, was Spaß macht. Die Musik fühlt sich warm an, wie ein Sommertag mit Freundinnen und Freunden und ganz viel guter Laune. Der britische Sänger und Songschreiber liefert uns damit einen perfekten Song für lange Sommerferien voller besonderer Augenblicke, die man nie vergessen will.

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2: Nico Santos arbeitet hart an seiner Lebenseinstellung. Ich werde immer 100 Gründe finden, um sauer zu sein, 1000 Gründe, um traurig zu sein, aber so will ich nicht leben. Das singt er im Song Optimist, während Nico gerade privat alle möglichen Nebenmissionen macht und dabei hier und da auch Geräusche für seine Songs einsammelt, hat er uns ein Lied dagelassen, das uns so lange Kraft und Zuversicht geben soll.
3: Der Song für alle, die gerade kämpfen, egal wie schwer es ist, gebt die Hoffnung nicht auf und versucht, das Gute zu sehen. Bleibt optimistisch.
4: Hey, hier ist Nico Santos, mir hat meine neue Single.
5: 100 reasons to be mad, 1000 reasons to be sad, all the chances that I've missed.
1: Yes. Neu.
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1: Nico Santos.
6: Nico Santos.
1: Optimist.
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1: Shakira bringt uns den Sound des Sommers. Zum ersten Mal gibt es im Finale der FIFA-Fußball-Weltmeisterschaft eine große Halbzeitshow. Und Shakira steht da zusammen mit Madonna und BTS auf der Bühne. Klar, dass sie dafür auch einen eigenen WM-Song gemacht hat. Gemeinsam mit Burna Boy aus Nigeria singt sie darüber, wie schön es ist, wenn die ganze Welt zusammenkommt, um mitzufiebern, zu feiern und Fußball zu lieben. Und jetzt kommt das Allerbeste. Mit ihrem Song Die Die tun sie auch noch was Gutes. Alle Einnahmen werden gespendet, damit Kinder in ärmeren Regionen leichter zur Schule gehen und lernen können.

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1: Bei Young Pep werden gerade alle Träume wahr. Der Leipziger Rapper ist schon seit Jahren Fan von Kid Capri aus Bremen und hat seine Musik oft gehört. Jetzt haben sie einfach einen gemeinsamen Song. Wie es dazu gekommen ist, erzählt Young Pep in Ganz oben. Kid Capri spricht darüber, dass es in der Musik manchmal sehr schnell geht und viel Druck entstehen kann. Und dass nicht immer alles echt wirkt.

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1: Drei Facts hat uns Jolle über sich dargelassen. Sie kann ihre Augenlider hochklappen. Sie hatte früher Rennmäuse namens Keks und Krümel. Und sie liebt Heimwerken über alles und hat sogar drei verschiedene Sägen. Außerdem ist sie halt auch noch Sängerin, Songschreiberin und Synchronsprecherin, kommt aus Hamburg und hat endlich ihren eigenen Sound gefunden, hat sie uns im Interview erzählt. Für ihren neuen Song Tief war das Ziel vor allem Leichtigkeit.
2: Neben diesem ganzen Drama, was ich dann doch manchmal auch verspüre, wenn ich Musik schreibe, ist es eigentlich alles nicht so tief. Ich weiß, man sollte das nicht machen, man muss sich nicht vergleichen oder so seine Schicksale nicht vergleichen, aber es gibt auf jeden Fall Menschen auf dieser Welt, die es wesentlich schlechter getroffen haben und da ein bisschen, ich glaube, ich wollte ein bisschen demütig sein, aber auch ein bisschen embracen, die Sonne wieder reinzulassen und dass nicht alles immer so schlimm ist, wie man sich das im Kopf ausmalt.

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1: Bebe Rexha hat einen Haufen neuer Mucke am Start. Ihren Song Sad Girls zusammen mit DJ David Guetta und ihr neues Album Dirty Blonde. Sad Girls klingt nach einer großen Tanzparty mit schnellen Beats und funkelnden Sounds. In dem Lied geht's darum, wie man sich fühlt, wenn das Herz mal ein bisschen traurig ist. Aber statt sich zu verkriechen, heißt es hier, Musik an und weiter tanzen. Denn manchmal hilft ein guter Song dabei, sich stärker und wieder richtig gut zu fühlen.

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1: Bella Kay ist gerade total gefragt. Die Singer-Songwriterin aus Texas ist erst 20 Jahre alt und schon richtig erfolgreich. Sie hat vor kurzem neue Songs veröffentlicht und darf sogar als Voract bei großen Stars wie Gracie Abrams und Noah Kahan auftreten. Ziemlich cool. In ihrem Song Stop geht es darum, auf sich selbst zu hören, Grenzen zu setzen und auch mal Stopp zu sagen.

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1: Leonie und Marcus and Martinez wollen uns tanzen sehen. Die norwegischen Zwillingsbrüder sind mittlerweile richtig erwachsen geworden und bereit, das Nachtleben auf den Kopf zu stellen. Zusammen mit Leonie träumen sie in ihrem Song Moonlight davon, die ganze Nacht im Mondlicht durchzutanzen. Für das Coverfoto sind sie sogar auf ein Berliner Dach geklettert, mit einem riesigen Mond im Hintergrund. Aber ich sag's euch, die Sonne eignet sich auch ganz hervorragend als Disco-Kugel.
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1: Young Sam Paul und Anaïs knipsen den Frühling an. Ihr Song Art Attack klingt warm und ein bisschen verträumt und erzählt davon, wie sich im Leben vieles verändert, man sich aber innen trotzdem noch gleich fühlt. Young Sam Paul ist ein Rapper aus Baden-Württemberg. In seinen Songs geht es oft darum, erwachsen zu werden, seinen Platz zu finden und mit inneren Widersprüchen umzugehen. Die Münchnerin Anaïs ist bekannt für ihre sanfte Stimme und dafür, Gefühle in ruhige, schöne Melodien zu packen. Zusammen haben sie mit Art Attack einen perfekten Song für länger werdende Tage geschaffen.

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1: Sahide macht sich zu ihrem Geburtstag einfach selbst ein Geschenk, und zwar einen neuen Song. Der heißt Sweet 16. Der Track hat einen coolen Dance-Pop-Beat, zu dem die Berlinerin locker rappt und jede Menge Party-Vibes versprüht. In Sweet 16 geht's um Geburtstag feiern, Blitzlichter, die ersten großen Freiheiten und das glitzernde Leben wie ein echtes It-Girl.

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1: Kennt ihr dieses Gefühl, wenn gerade irgendwie alles gleichzeitig passiert? Schule, Hobby, Erwartungen und man sich einfach mal einen Moment wünscht, in dem der Kopf leise wird. Genau dieses Gefühl hat Sero in seinem ersten Song eingefangen. Bevor Sero sich der Musik gewidmet hat, spielte er Basketball in der Oberliga für die Uni Riesen. Jetzt singt der 19-Jährige in Wie man tanzt von der Sehnsucht nach Leichtigkeit und von Menschen, die es schaffen, dass man den ganzen Stress für einen Augenblick vergisst.

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1: Santa würde die Kinderradionacht am liebsten jeden Tag feiern. 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
1: Hier ist die Freddy Holzapfel und es ist wieder Zeit für ein cooles Hobby eines tollen Kindes.
2: Hi, ich bin Hedda, 11 Jahre alt und mein Hobby ist toll, anstrengend und spektakulär.
1: Was Hedda genau macht, hört ihr nach zwei Songs.
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1: Ganz sportlich ist dieser Mittwoch heute. Sportlich, akrobatisch und wunderschön anzuschauen. Ich bin in Leipzig in der Turnhalle am Adler, wo der BC Eintracht Leipzig trainiert. Eine Sportlerin stellt sich und ihr tolles Hobby heute näher vor.
2: Hallo, ich bin Hedda, bin 11 Jahre alt und mein Hobby ist Sportakrobatik.
1: Sportakrobatik, kann man das so ein bisschen mit Zirkus oder doch eher mit Leistungssport vergleichen für jemanden, der da noch nie was von gehört hat?
2: Eher mit Leistungssport.
1: Beschreib mal, was gehört da alles so dazu?
2: Also man ist oft bei Wettkämpfen oder in anderen Ländern und ja, man trainiert oft.
1: Was muss man alles können, um ein guter Sportakrobat zu sein?
2: Also man braucht Mut für Absprünge oder man braucht auch eine gute Technik und auch Konzentration.
1: Und wie beweglich muss man sein?
2: Geht, also das kommt so mit der Zeit auch.
1: Wie kamst du denn überhaupt zu diesem Hobby?
2: Also im Kindergarten, da ging eine Freundin von mir rein, die hat das auch gemacht. Und dann wollte ich das auch machen und habe es ausprobiert.
1: Wie lange trainierst du schon?
2: Also ich mache das jetzt seit 6 oder 7 Jahren schon.
1: Wie oft bist du beim Training?
2: 4-mal in der Woche.
1: Und wie lange dann jedes Mal?
2: Manchmal 2 oder 3 Stunden.
1: Du hast ein ganz tolles Dress an, habe ich gesehen. Hast du das nur heute, weil es Radio zu Besuch ist, oder trainiert ihr immer in so Trainingsdresses?
2: Wir haben das auch bei Wettkämpfen, tragen wir diese Anzüge. Oder bei Veranstaltungen manchmal, die groß sind und ja.
1: Wer sucht das aus, wie die aussehen?
2: Also meistens unsere Trainerin.
1: Bist du zufrieden oder willst du was anderes anziehen?
2: Ich bin zufrieden.
1: Was ist deine Lieblingsfarbe?
2: So türkisblau.
1: Machst du das alleine oder im Team, deinen Sport?
2: Also der Sport ist eine Teamart und also im Team.
1: Worauf es bei der Sportakrobatik ankommt und wie trainiert wird, hört ihr nach 2 Songs. Da hole ich mir Heddas Trainerin mal vors Mikrofon.
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1: Heute lernt ihr Hedda und ihr Hobby Sportakrobatik näher kennen. Die Elfjährige trainiert seit 7 Jahren 4-mal pro Woche für jeweils 3 bis 4 Stunden. Das klingt ziemlich hart. Heddas Coach ist Luise Köhler. Luise, warum muss man denn so oft trainieren?
2: Es ist eine schwierige Sportart, bestehend aus verschiedenen Elementen. Und die Grundfähigkeiten, Kraft, Ausdauer, Schnellkraft muss gut kombiniert sein. Und deswegen ist einfach erforderlich, dass man so viel trainiert.
1: Ich habe gelesen, Sportakrobatik ist reichlich Artistik, gewürzt mit Bodenturnen und garniert mit Choreografie und Tanz. Stimmt das oder wie würdest du die Sportart beschreiben?
2: Und das trifft sehr gut tatsächlich, ja. Es kombiniert einfach alles, es ist sehr vielseitig und das schaut super toll aus, wenn die Sportler auch ihre Perfektion der Übung drauf haben. Es ist eine unglaubliche Sportart.
1: Wie bist du Trainerin hier geworden?
2: Ich war selbst aktive Sportlerin hier bei uns im Verein und bin dann sozusagen nach meiner aktiven Laufbahn als Sportlerin gleich in den Trainerstab übergegangen und so bin ich mittlerweile 7 Jahre Trainer hier.
1: Was ist der Unterschied zwischen Akrobatik und Sportakrobatik?
2: Im Prinzip geht es eigentlich darum, dass wir Richtung mit einem verschiedenen Regelwerk einfach trainieren. Also es sind festgelegte Elemente, Programme und uns ein bisschen herausheben über diesen Leistungssport. Natürlich auch Breite ist auch vorhanden. Aber es gibt einfach ein Programm, was fest ist und man muss ein bisschen mehr auf Knie, Füße achten und Ellenbogen, dass alles schön stimmt. Genau, einfach die Perfektion.
1: Also mehr Leistung als Zirkus.
2: Ja, genau.
1: Worauf kommt es denn an, wenn man hier mitmachen möchte?
2: Es kann jeder mitmachen. Wir freuen uns über jeden Sportler, der Lust hat zu machen. Es ist natürlich toll, wenn man sich ein bisschen bewegen kann. Ne? Spaß an der Bewegung ist auch super wichtig. Turnerische Grundkenntnisse ist natürlich das i-Tüpfelchen auf dem Ganzen, aber wir freuen uns über jeden und jetzt ist jeder willkommen bei uns.
1: Kann man das auch zum Spaß trainieren, weil du gesagt hast, Breite geht auch oder geht es letztendlich wirklich um Wettkampf und Leistungssport?
2: Es gibt nur einen kleinen Einteil bei uns, der halt auf Leistungssport drauf hinarbeitet sozusagen oder im Leistungssport arbeitet, aber die Breite ist super wichtig.
1: Ab wie vielen Jahren wäre es geeignet anzufangen mit Sportakrobatik?
2: Unsere Chefin startet schon mit Kindertouren, meistens sind die ganz kleinen 3 bis 4 Mäuse und ab 5, 6 ist man hier herzlich willkommen.
1: Wie genau läuft so ein Training ab? Wie trainiert ihr?
2: Also meistens starten wir pünktlich 16 Uhr, das ist bei uns gerade nicht möglich, weil wir erstmal unsere Matten rollen müssen. Dann Erwärmung mit Musik, mit Tanz, mit Kraftelementen, mit Beweglichkeit und dann gucken wir, suchen uns unsere Elemente raus, unsere Übung sozusagen und dann teilen wir das ein und dann am Ende nochmal ein bisschen Beweglichkeitszirkel, Kraftzirkel und dann ist geschafft.
1: Hedda ist mit 2 anderen Mädels in der Formation. Ist das immer so oder wechselt das auch mal durch?
2: Also die 3 sind fix. Also wir setzen sozusagen die Sportler zusammen. Es gibt aber auch ein Damenpaar, also zu zweit oder Damen-Trio zu dritt. Es gibt noch Herren-Gruppen, die sind dann zu viert und Mixpaar aus einem großen Untermann und ein Obermädchen sozusagen. Und die setzen wir Trainer fix zusammen und das bleibt dann hoffentlich über einen langen Zeitraum auch so.
1: Solange sie sich verstehen. Wie erfolgreich sind die 3?
2: Ich bin ganz recht zufrieden mit den 3 Mäusen. Die machen das richtig gut. Wenn wir bei den deutschen Meisterschaften dieses Jahr gut vorne mit den ersten 3, bin ich super happy. Und ich hoffe, dass wir auch international ein bisschen besser Fuß fassen können. Aber ich bin da sehr zuversichtlich.
1: Was für eine Sportlerin und was für ein Mensch ist Hedda?
2: Hedda ist eine Sportlerin, die sehr viel drüber nachdenkt, was sie tut. Sie versucht es sehr akkurat auszuführen. Sie ist sehr ehrgeizig und super motiviert. Ein ganz liebes Mädchen. Sie gibt sich so viel Mühe und kommt immer an ihre Grenzen und wächst halt drüber hinaus. Und da bin ich sehr stolz drauf, dass sie das immer wieder schafft und immer das Beste aus sich herausholt.
1: Ob Hedda bei all dem Training überhaupt Zeit für Freunde und Schule hat, erfahrt ihr kurz nach 1/2.
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0: 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Schön, dass ihr dabei seid und heute wieder mehr über ein spannendes Hobby kennenlernen wollt.
1: Hallo, ich bin Hedda, bin 11 Jahre alt und mein Hobby ist Sportakrobatik.
0: Dein Hobby ist ja wirklich sehr vielfältig und auch ganz schön anstrengend. Läuft denn bei euch beim Training Musik?
1: Ja, zur Motivation beim Training läuft immer Musik.
0: Wer sucht die aus?
1: Also meistens macht einfach ein Trainer Musik an, ja.
0: Dürft ihr da auch eure eigenen Wünsche äußern?
1: Die wird einfach angemacht.
0: Okay. Was für eine Art Musik ist das dann?
1: Alles Mögliche, eher so aktuell.
0: Und wenn du dann zu Hause bist, was hörst du da am liebsten?
1: Eigentlich auch so aktuelle Musik und ja.
0: Hast du zurzeit ein Lieblingslied?
1: Vielleicht das von Bosse, der letzte Tanz.
0: Na, passt dir irgendwie auch zu deiner Sportart. Und dann spielen wir nämlich jetzt Bosse, der letzte Tanz für dich.
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1: Rhythmische Sportgymnastik, Tanz, Bodenturn, Akrobatik, Choreografien. Das alles gemixt ist Sportakrobatik. Die 11-jährige Hedda aus Leipzig betreibt dieses anstrengende Hobby schon seit 7 Jahren, ist sogar im Landeskader Sachsens und hat sich heute mal Zeit für uns genommen. Hedda, wie kriegst denn du bei 4-mal Training pro Woche überhaupt die Schule noch hin?
2: Ich mache die Hausaufgaben meistens nach der Schule. Oder halt, wenn ich gleich nach dem Training nach Hause komme. Oder halt dann am Wochenende, wenn sie erst für nächste Woche auf sind.
1: Wie bist du in der Schule?
2: Ja, relativ gut.
1: Lieblingsfach?
2: Sport.
1: Hassfach?
2: Mathe.
1: Ich fühle dich. Wie ist das mit deinen Freunden? Bleibt noch Zeit dafür bei dem vielen Training?
2: Also ja, ich habe ja auch Freunde beim Training und da macht es auch manchmal echt Spaß. Oder auch in der Schule kommt auch manchmal eine Freundin nach der Schule oder so noch zu mir.
1: Und deine Lieblingsfächer in der Schule haben wir jetzt geklärt. Wie ist das mit deinen Lieblingsdisziplinen hier beim Sport? Was machst du da besonders gerne?
2: Also ich mache gerne so Saltos, wenn die so neu ausprobiert werden in der Longe, also in so einer Sicherung.
1: Wie trainiert man denn Salto, wenn man das gerne auch können möchte? Kannst du uns da einen Tipp geben?
2: Eigentlich nein.
1: Also nicht zu Hause vom Bett runter?
2: Nein.
1: Trainierst du denn zu Hause noch? Hast du dafür noch Zeit?
2: Ja, also manchmal am Wochenende oder auch in der Woche, wenn ich nach der Schule komme, Hausaufgaben fertig gemacht habe, dann mache ich manchmal auch nur noch Sachen.
1: Und was kann man da zu Hause trainieren als Sportakrobatin?
2: Also man kann halt Schweizer üben.
1: Das ist was?
2: So ein einfach aus dem Stütz in Handstand hochziehen. Da hat man auch solche Kletzer, die man zu Hause hat und ja.
1: Und was machst du nicht so gerne?
2: Ich mache eigentlich alles gerne.
1: Okay. Wie motivierst du dich, wenn du mal überhaupt keinen Bock auf Training hast?
2: Also ich sehe immer meine Freunde und das motiviert mich auch immer.
1: Kriegst du überhaupt noch Muskelkater?
2: Wenn was neu ist oder Krafttraining, dann ja, schon manchmal.
1: Und wie ist es mit Verletzungen? Also euer Körper wird ja schon ganz schön beansprucht, ne?
2: Ja, aber das kommt irgendwann und irgendwann verletzt man sich nicht mehr. So. Es kann immer was passieren, aber es ist nicht so schlimm.
1: Was war das Schlimmste, was dir je passiert ist?
2: Mein Fuß war irgendwie geprellt oder so, aber mehr nicht.
1: Müsst ihr euch für Wettkämpfe denn auch schminken und frisieren oder machen das Profis?
2: Also unsere Trainer schminken uns manchmal bei so ganz großen Veranstaltungen und frisieren uns dann auch.
1: Und übst du das zu Hause auch oder gehört das nicht mit zu deiner Disziplin dazu?
2: Nein.
1: Okay. Auch nicht als Hobby, so nebenbei ein bisschen?
2: Nein.
1: Wir schauen uns gleich mal ein Sportakrobatiktraining an und ihre Mama erzählt uns außerdem, was sie vom intensiven Hobby ihrer Tochter hält.
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1: Heute begleiten wir Hedda bei ihrem schweißtreibenden, schillerbunten und sehr intensiven Hobby Sportakrobatik. Mama Ines ist mit dabei. Ines, was hältst du vom Hobby deiner Tochter?
2: Ich finde es ganz toll, weil sie regelmäßig Sport macht und gut ausgeglichen ist im Vergleich zum täglichen Sitzen in der Schule. Und es macht ihr einfach unheimlich Spaß.
1: Viermal pro Woche Training und wahrscheinlich auch noch Wettkämpfe obendrauf. Wie belastend ist das fürs Familienleben?
2: Gar nicht. Es belastet das Familienleben nicht, in dem Sinn, da ich das oft mit ihr mache, mein Mann in Schichten arbeitet und nicht da ist unter der Woche abends und unser Sohn ist schon groß. Der schaut sich das dann gerne an danach auf Video und der ist ganz froh, wenn wir aus dem Haus sind.
1: Nee.
2: Das Hobby wird geprägt, finde ich, durch die Leidenschaft des Kindes. Und wenn sie sich ein anderes ausgesucht hätte, würde ich sicher auch Nein sagen. Sie soll kein anderes machen, sondern das, was sie einfach gerne macht und mit Freude macht. Also was ohne Zwang ist, sondern wo sie sich drauf freut, das zu tun und das zu machen. Und von daher kein anderes Hobby.
1: Wie ist es denn mit der Zeit für Freunde, Familie, Schule oder einfach mal nur gammeln oder zocken?
2: Das passt trotzdem noch. Also erstmal sind natürlich jetzt inzwischen auch viele Freundinnen im Verein. Manche wohnen inzwischen auch in der Nähe, so dass man sich da trifft. Aber die verabreden sich auch gerade oft an den freien Sonntagen oder Samstag nach dem Training. Ist oft so ein Freundetag und sie hat ja trotzdem noch Zeit unter der Woche.
1: Und wahrscheinlich ist das nicht wie jetzt bei uns zum Beispiel das Thema Zocken, Online sein, Internet. Ist das bei euch überhaupt Diskussion?
2: Es ist keine Diskussion. Die ist natürlich auch online. Es gibt Zeiten, wo sie online ist, aber das hält sich sehr in Grenzen. Weil die kommt aus der Schule, dann macht sie ihre Aufgaben, erledigt, baumelt noch ein bisschen rum, lässt sie sehen, dann noch ein bisschen baumeln und dann geht sie zum Training. Also das ist noch nicht das Thema. Vielleicht kommt es noch.
1: Und was wäre dein Berufswunsch für Hedda?
2: Da habe ich noch keine Vorstellung davon, was sie macht. Sie wird sicher keine Profisportlerin. Das ist ja ein Sport, der zeitlich begrenzt ist, also auch altersbegrenzt ist. Das ist irgendwann vorbei. Und von daher soll sie schauen, in welche Richtung für sie es geht. Und dann werden wir das unterstützen.
1: Und Hedda, was willst du selber mal werden?
3: Ich weiß auch nicht so, aber ich wäre vielleicht auch gerne manchmal so noch daneben so Trainerin oder so.
1: Also den Sport möchtest du nicht ganz aufgeben?
3: Nein.
1: Wann wäre denn Schluss mit Sportakrobatik? Was gibt es da so für endliche Ziele?
3: Na, entweder man hat irgendwelche Probleme mit irgendeinem Rücken, Knie oder so, dann ist meistens Pause oder Schluss. Aber meistens trainieren dann so bis 20 oder älter noch.
1: Was wünschst du dir für deine Zukunft, abgesehen vom Beruf?
3: Erfolg so auch bei Wettkämpfen.
1: Wie gut seid ihr?
3: Also eigentlich echt gut, weil wir waren schon bei so vielen Wettkämpfen jetzt auch zusammen und ja.
1: Hast du so eine richtige Medaillensammlung zu Hause?
3: Ja, hängen alle aufgehangen.
1: Hast du mal durchgezählt?
3: Ja, aber ich weiß die Anzahl nicht.
1: Was könnte denn manchmal besser bei deinem Hobby laufen?
3: Dass wir vielleicht manchmal mehr Sprung machen, weil das braucht man ja so am meisten. Weil die Sprungkraft braucht man ja auch und ja.
1: Und warum ist Sportakrobatik für dich das tollste Hobby der ganzen Welt?
3: Also es macht mir Spaß und ich finde es auch cool, wenn man so Seitwärts machen kann.
1: Jetzt geht Hedda sich warm machen und dann schauen wir mal bei einer Trainingseinheit zu.
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1: Hedda ist 11, kommt aus Leipzig und ist seit 7 Jahren eine Sportakrobatin. Zusammen mit 2 anderen Mädels bildet sie eine Formation. Hedda, trainiert ihr denn immer zu dritt oder machst du auch mal irgendwas allein?
2: Also wir turnen zusammen, also zu dritt. Und manchmal, als ich ganz klein war, da habe ich ganz am Anfang eine Einzelkür gemacht, aber dann bekommt man später Partner und mit denen trainiert man dann.
1: Und könnt ihr euch auch alle drei gut leiden?
2: Ja, also da schauen die Trainer auch manchmal drauf, dass man sich gut versteht, weil ansonsten kann man nicht so gut zusammen trainieren.
1: Welche Position hast du in dem Trio?
2: Also ich bin ganz oben.
1: Bleibt das auch so oder ist das, wenn du wächst, dass du dann auch nach unten kommst?
2: Also wenn ich wachse und älter werde, dann komme ich auch bald nach unten.
1: Aber jetzt bist du der Flo, der oben die großen Sprünge macht.
2: Ja.
1: Wie ist denn so ein Training bei euch aufgebaut, wenn das jetzt gleich losgeht? Wie ist denn das vom Ablauf her?
2: Also wir erwärmen uns immer erst so mit Rundenrennen und dann machen wir noch so Übungen und dann machen wir so Elemente halt und am Ende gibt es meistens noch einen Kraftkreis.
1: Und wie viele Choreografien müsst ihr drauf haben?
2: Also eine Balance-Choreografie, eine Dynamik-Choreografie und eine Kombi-Choreografie.
1: Wie viel ist das, sich zu merken?
2: Es ist eigentlich leicht.
1: Die wechseln wie oft?
2: Nicht so oft. Die hat man manchmal 2 Jahre oder 1 Jahr, weil meistens werden die dann nochmal geändert, aber man hat meistens immer die gleiche Musik.
1: Und dann gucken wir jetzt einfach mal, wie so ein Training aussieht. Trainerin Luise, was machen die?

0: jetzt als erstes?
1: Also die machen sich jetzt warm, vor allem jetzt Beweglichkeit, aber nicht nur Beweglichkeit mit Halten, sondern einfach auch in die Bewegung halt gehen mit Kraft.
0: Spagat ist Pflicht?
1: Ja.
0: Wird das mit viel Druck geübt oder müssen Sie das zu Hause machen?
1: Beides, mit viel Druck hier und mit zu Hause auch, ja. Aber die sind das meistens schon gewohnt, also die sind alle beweglich und selbst die Großen, die damit zu kämpfen haben, trainieren fleißig auch einfach zu Hause. Die wollen das halt.
0: Na? Jetzt ist Max hier als Trainer der einzige Junge. Ist es überall in euren Gruppen so, dass so ein Jungsmangel herrscht?
1: Jungsmangel auf jeden Fall. Wir haben, glaube ich, noch einen, der turnt auch im Mixpaar, aber es ist auf jeden Fall sehr Mangelware, wenn man das so sagen darf. Mädels, ihr müsst zusammenspielen, nicht einzeln, zusammen. Der Lee geht schon tief, warte, bis sie nimmt und nehmen sie dir. Bauch fährst Rippen rein. Schulter aber auflassen. Besser. Ja, aber hast du gemerkt, dann hast du die Bauch reingenommen, dann musst du die Schultern aufschieben.
0: Hey, da erzähl mal, was ihr jetzt gerade macht.
2: Also wir machen gerade ein Element, was wir in der Balanceübung schauen. Und das müssen wir trainieren.
0: Und was machen die Mädels mit dir? Also wirst du gehoben oder erklär's mal kurz vom Ablauf?
2: Also ich werde gehoben mit einem Rad, einen Aufgang halt und dann noch einen Abgang.
0: Und wie schwierig ist das?
2: Ist gar nicht so schwierig, man muss halt nur üben.
0: Aber sieht spektakulär aus. Weitermachen.
3: Okay, Hedda trainiert jetzt weiter. Immerhin dauert das jedes Mal bis zu 4 Stunden und ich schleiche mich leise aus der Turnhalle heraus. Danke fürs Zuhören und wenn auch ihr über euer Hobby im Radio erzählen wollt, dann macht das gern und meldet euch bei MDR Tweens. Wir hören uns nächsten Mittwoch wieder. Bis dahin, alles Liebe, eure Freddy Holzapfel.
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1: Nina Caroline lässt sich inspirieren. Over Again ist entstanden, nachdem die Berliner Sängerin mit ihren Freundinnen über Dates gesprochen hat. Und viele waren dabei ziemlich enttäuscht. Es geht darum, dass man sich oft zu viele Hoffnungen macht und dann doch merkt, war wohl nichts. Trotzdem ist ein richtig chilliges Lied draus geworden zum Träumen, Entspannen und Sommertage genießen.
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1: Lea zeigt mit Chemie eine neue, frechere Seite von sich, aber es geht trotzdem voll ums Gefühl. Im Song geht es um eine Person, die man einfach nicht vergessen kann, auch wenn man weiß, dass es schwierig wird. Man schreibt Nachrichten, die man vielleicht lieber nicht schicken sollte und erlebt Momente, die einen total durcheinander bringen. Der Sound ist cooler Pop, locker und richtig nah dran am echten

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1: Bella Kay ist gerade total gefragt. Die Singer-Songwriterin aus Texas ist erst 20 Jahre alt und schon richtig erfolgreich. Sie hat vor kurzem neue Songs veröffentlicht und darf sogar als Voract bei großen Stars wie Gracie Abrams und Noah Kahan auftreten. Ziemlich cool. In ihrem Song Stop geht es darum, auf sich selbst zu hören, Grenzen zu setzen und auch mal Stopp zu sagen.

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2: Nach ihren bisherigen eher ruhigen Songs zeigt Anaïs jetzt eine neue Seite. Ihr neuer Song klingt nach Sommerferien, guter Laune und dem Gefühl, einfach das zu machen, worauf man Lust hat. In Ciao Baby singt sie von spannenden Tagen, spontanen Ideen und davon, sich nicht ständig Gedanken darüber zu machen, was passieren könnte. Ein echter gute Laune Soundtrack zum Mitsingen, Tanzen und lauter drehen.

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1: 2 Sekunden von Despacito reichen aus und schon hat man wieder Sonnenbrand. Die Flamenco-Gitarre am Anfang, später der karibische Beat und der leidenschaftliche Gesang. Despacito ist der perfekte und deswegen auch der erfolgreichste Latin-Pop-Song. Reggaeton nennt man übrigens diesen ganz speziellen Latin-Pop-Sound von Songs wie Despacito oder auch dem Hit Mi Gente des kolumbianischen Musikers J Balvin. Diesen Reggaeton erkennt man fast immer am typischen Beat. Bum, tja, bum, tja, bum, geht das eigentlich immer durch. Reggaeton ist eine Mischung aus, wie der Name schon sagt, Reggae, Hip-Hop, Dance-Musik und verschiedenen anderen lateinamerikanischen Musikrichtungen. Womit wir dann beim eigentlichen Thema wären, dem Latin-Pop. Als Latin-Pop bezeichnet man Songs, die von lateinamerikanischen Musikstilen beeinflusst sind. Und davon gibt es sehr viele. Rumba, Mambo, Cha-Cha-Cha, Salsa, Merengue, Cumbia und. Sie alle stammen aus den Ländern Lateinamerikas, also Mittelamerika, Südamerika und den Inseln der Karibik. Der erste richtig erfolgreiche Latin-Pop-Hit war Lambada aus dem Jahr 1989. In den 1990er Jahren gab es dann eine ganze Reihe sehr erfolgreicher Latin-Pop-Musiker. Allen voran die Königin des Latin-Pop, La Reina Jennifer Lopez. Die Sängerin vermischte ziemlich erfolgreich angesagte Dance-Pop-Musik mit Musikrichtungen wie Cha-Cha-Cha, wie bei ihrem Hit Let's Get Loud. Spätestens ab den 2000er Jahren war Latin Pop dann aus den Charts nicht mehr wegzudenken. Sänger mit heißblütig klingenden Namen wurden zu Stars. Enrique Iglesias, Ricky Martin oder Juanes. Stars wie Juanes spielten sehr erfolgreich mit dem Image des leidenschaftlichen, heißblütigen Latino-Mannes.
2: We just have a lot of passion.
3: Wir leben nun mal sehr leidenschaftlich und intensiv. Wenn wir uns verlieben, dann verlieben wir uns heftig. Und Frauen sind für uns das wundervollste Geschenk überhaupt. Das bedeutet natürlich nicht, dass alle Latinos so sind. Das ist eigentlich ein Vorurteil.
2: Latin lovers, you know, it's more like a cliché.
1: Aber genau deswegen funktioniert Latin Pop ja so gut. Wenn wir eher kaltblütigen Mitteleuropäer diese Rhythmen hören und dann sehen, wie sich die Tänzer dazu bewegen, dann macht uns diese Musik auch zu Heißblütern, wenn auch nur für ein paar Minuten.
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1: Olivia Rodrigo ist verknallt. Zumindest channelt sie dieses Gefühl in ihrem neuen Lied Stupid Song. Jemanden so richtig toll zu finden und nur noch an diese Person denken zu können. Diese Aufregung sollen wir mit ihr teilen, wenn wir den hören. Olivia hat uns im Interview erzählt, dass der Stupid Song entstand, als sie morgens bei Sonnenaufgang durch New York spaziert ist, weil sie nicht schlafen konnte. Wie cool klingt das bitte?

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1: Bei Bunt läuft's gerade richtig gut. Er war schon auf einem riesigen Festival in den USA unterwegs und hat in Nord- und Südamerika aufgelegt. Jetzt kommt auch noch die offizielle Fußballhymne der deutschen Nationalmannschaft von ihm. Für den Song Nie allein hat er sich Unterstützung von Sänger JBS aus Ibbenbüren geholt. Mit seiner warmen Stimme passt er perfekt zu dem gefühlvollen Sound. Zusammen feiern sie Zusammenhalt, Community und Optimismus.
0: JBS

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1: Es gibt eine neue Stimme aus Großbritannien, die ihr unbedingt kennen solltet. Sie gehört Jack Dean. Geboren und aufgewachsen ist er in der malerischen Grafschaft Somerset im Südwesten Englands und hatte da viel Zeit an seinem Sound zu feilen. Anfangs noch durch Coverversionen und nach mit eigenen Melodie- und Textideen. Mittlerweile macht Jack Vollzeit Musik und das mit Partnerin, Freunden und Familie unter einen Hut zu kriegen, ist nicht immer ganz so easy. Deswegen bittet er seine Liebsten im Song Mercy, ein bisschen Nachsicht mit ihm zu haben.

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1: Aus einer neuen Freundschaft ist auch neue Musik entstanden bei Gentleman und Michael Patrick Kelly. Die zwei haben sich bei Sing My Song kennengelernt und sind richtig gute Freunde geworden. Ihren Song Wildfire haben sie zusammen im Studio auf Mallorca geschrieben. Gentleman hat erzählt, dass er nach einer kreativen Pause endlich wieder neue Ideen hatte. Und der Song ist jetzt auf seinem neuen Album Gratitude mit dabei.

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1: Eli Oaks und Lavinia sind BFFs. Eli Oaks ist ein ganz sympathischer österreichischer DJ, der jetzt in Berlin lebt und da total mit der Sängerin Lavinia gebondet hat. Es folgt also ein weiterer gemeinsamer Song namens Reasons, der uns totales Sommerfeeling liefert. Und Lavinia hat uns im Interview erzählt, dass es darum geht, einfach den Moment zu genießen.
2: Im Kern geht es darum, sich frei zu fühlen, spontan zu sein und einfach das Leben zu feiern. Der Song hat für mich so eine Alles-ist-möglich-Energie.

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1: Max und Nicolas sind gekommen, um zu bleiben und uns mit richtig guter, chilliger Musik zu versorgen. Neptunica heißt das Duo und ist in der Electronic Dance Music Szene schon richtig bekannt. Seit 10 Jahren machen die Jungs Musik mit Stars wie Lost Frequencies, Gestört aber geil und Marshmallow. Passend zu ihrem Namen und ihrer Heimat Hamburg zeigt das Logo von Neptunica ein großes N in einem Anker. Das Lied What If beschäftigt sich mit den Was-wäre-wenn-Fragen, die wir uns manchmal stellen. Und eine ist dabei ganz präsent. Was wäre, wenn wir es einfach ausprobieren und herausfinden?

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1: Für Madonna hatte alles ganz unspektakulär angefangen. Die Schule hatte sie abgebrochen und wollte mit nur $30 in der Tasche ihr Glück in der Großstadt New York City versuchen. Erst war sie Fotomodell, Tänzerin und hielt sich mit allerlei anderen Jobs über Wasser, um dann schließlich in Discos zu tanzen und Kontakt zu den DJs herzustellen. Durch glückliche Zufälle lernte sie auch Produzenten kennen, die ihr erstes Album Madonna herausbrachten. Das war Mitte der 80er Jahre. Madonna wurde auch deshalb so schnell berühmt und beliebt, weil sie sich zur richtigen Zeit am richtigen Ort befand.
2: Madonna with her sensational new album featuring the tracks Like a Prayer, Cherish and Express Yourself.
1: In den 80er Jahren war das damals sehr neue Musikfernsehen MTV erfunden worden, mit Möglichkeiten auf einmal überall auf der Welt die Lieblingssongs und Videos zu sehen und zu hören. Damals gab es ja kein Internet und generell im normalen Fernsehprogramm keine so verrückten Stars, wie Madonna es dann wurde. Ihre Musikvideos liefen auf der ganzen Welt im Fernsehen. Dadurch wollten Millionen Kinder und Teenies so sein wie sie. Auch weil Madonna immer aufregende Kostüme anhatte und jeden Modetrend mitmachte. Aber auch, weil sie selbst Trends setzte. Madonna jedoch nur auf ihr Aussehen und ihre Musik zu beschränken, wäre zu wenig. So ist sie bis heute nebenbei auch Schauspielerin, Regisseurin, Autorin, Designerin. Madonna schaffte es, eine sogenannte Modeikone zu werden. Ihr ganzes Leben wurde zum Kunstwerk. Sie ist bis heute eine der wenigen Sängerinnen, die sich immer wieder selbst neu erfinden konnten. Madonna ist immer noch auf den großen Bühnen zu Hause, muss sich aber auch mit Kritik auseinandersetzen. So wurde ihr Auftritt beim Eurovision Song Contest in Israel von vielen Leuten belächelt, weil sie auf der Bühne schief sang und das Video später bei YouTube hochlud, um die Audiospur, also den Gesang, im Nachhinein zu bearbeiten. Nicht schön, finden viele Fans. Auch ihr neues Album Madame X, was im Juni 2019 herauskam, reichte erstmal nicht an die alten Erfolge heran. Fest steht aber, Madonna ist und bleibt ein Gesamtkunstwerk und eine lebende Legende.
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1: Bad Moms J geht wieder auf Tour und bringt ihr neues Album Haus im Meer mit. Darauf ist auch ihr Song OMG. In dem Lied rappt sie mit viel Energie darüber, an sich selbst zu glauben und das Leben zu genießen. Die Rapperin zeigt damit, dass man nach einer Pause mit frischem Mut und neuen Ideen richtig durchstarten kann.

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1: Entschuldigung, aber findet ihr nicht auch, dass Sias Gesang auf ihrem neuen Song ein bisschen wie Walisch klingt? Das ist natürlich kein Problem, denn wovon Awake Tonight handelt, kann ich euch ja sagen. Es geht darum, wach zu bleiben, weil ein Moment so schön ist und man nicht ins Bett will. Und eigentlich ist es auch fast egal, wovon Sia da singt, denn David Guetta und Afrojack haben so einen Tanzbanger daraus gebastelt, da bleibt uns eh keine Luft zum Mitsingen.
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1: Bad Chief liefert uns den Groove, hat aber auch eine spannende Botschaft. Im Song Monster geht es darum, genauer hinzuschauen und Menschen nicht nur nach dem ersten Eindruck zu beurteilen. Bad Chief erzählt von der Neugier auf das, was hinter einer Fassade steckt und von dem Wunsch, sein echtes Ich zu zeigen. Für das Musikvideo hat sich Bad Chief niemand geringeren als Maxton Hall-Star Harriet Herbig-Matten, aka Ruby Bell, an seine Seite geholt.

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1: Etwas auf die lange Bank schieben. Auch wenn der Termin beim Finanzberater unangenehm sein kann und man ihn gern hinauszögert, hat etwas auf die lange Bank schieben nichts mit einem Geldinstitut zu tun. Genauso wenig wie mit einer Parkbank. Ursprünglich stammt diese Redewendung aus der Rechtssprache. Aus der Zeit, als die Gerichte anfingen, auch schriftliche Klagen entgegenzunehmen. Diese Akten wurden dann erstmal auf lange Holzbänke abgelegt. Und wenn es dumm lief, wurden sie immer weiter nach hinten geschoben und lagen dann eben ziemlich lange.
0: 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Erklärt auch deine Redewendung. Schick sie uns an tweens@mdr.de.

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1: Die Katze aus dem Sack lassen. Früher wurden Tiere nicht in Käfigen transportiert, sondern häufig in einem Sack. Und so wurde ahnungslosen Käufern mitunter eine wertlose Katze als beste Legehenne oder fettes Kaninchen angedreht. Wurde das Tier zu Hause aus dem Sack gelassen, war die Überraschung groß. Eine andere Erklärung ist recht schmerzhaft. Seemänner wurden zur Bestrafung ausgepeitscht mit einer sogenannten neunschwänzigen Katze. Einer Peitsche mit neun Riemen. Wurde diese Katze aus dem Sack gelassen, war der Katzenjammer groß. Miau, miau,
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1: Das Leben immer so leben, als hätte es kein Ende. Das nimmt sich Shaboozy vor. Seine Musik katapultiert uns immer direkt in einen imaginären Saloon und gibt uns das Gefühl, länger wach zu sein, als unsere Eltern uns erlauben. Das ist auch in Born to Die nicht anders. Shaboozy ist ein Musiker aus den USA und bekannt dafür, Hip-Hop, Pop und Country zu mixen und daraus richtig tanzbare, gute Laune-Songs zu machen. Deswegen haben wir auch diesmal alle unsere Tanz-Cowboy-Stiefel an.

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1: Wow, Teddy Swims rennt gerade richtig durchs Leben. Seitdem er vor knapp einem Jahr diese riesige Complete Edition seines Albums I've Tried Everything But Therapy mit insgesamt 32 Songs, also über 1,5 Stunden Musik rausgebracht hat, war es ja eher ruhig um den amerikanischen Sänger. Aber dann kam sein absoluter Ohrwurm Mr. Know-It-All im April und jetzt will er die Songs natürlich mit uns feiern. Deshalb geht's auf Auftritte überall in Europa, gefolgt von der Nordamerika-Tour. Bis Weihnachten ist Teddy also erstmal beschäftigt, aber er lässt uns natürlich nicht ohne frischen Nachschub zurück.
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1: Hey Noah.
2: Ja, was denn?
1: Lass mal einen Song machen.
2: Auf den jetzt?
1: Ja, Mann. Okay, fuck it.

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1: Wimmelburg. Dieser Ort verdankt seinen Namen, wie überraschend, einer Burg. Der Wiegmodeburg. Diese wiederum wurde entweder nach dem edlen Ritter namens Wiegmod benannt oder aber nach den Altsachsen, die aus Wiegmodi an der Nordseeküste ins Mansfelder Land kamen. Unstrittig ist die urkundliche Ersterwähnung im Jahr 1038. Damals wurde der Pfalzgraf Siegfried auf der Wiegmodeburg begraben. Auch wenn es diese Burg heute nicht mehr gibt, ihr Name, wenn auch mittlerweile in Wimmelburg geändert, hat überlebt.
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1: In trockenen Tüchern. Hierbei geht es entweder um Käse oder um Babys. Zunächst der Käse. Bei dessen Herstellung nimmt man die noch weiche Käsemasse aus der Molke. Dazu benutzt man ein Tuch. Sobald das Feste aus der Flüssigkeit gesiebt wurde, ist die Käseherstellung einen wichtigen Schritt weiter. Und der Käse in trockenen Tüchern. Auch ein Baby ist häufig nass oder vielmehr seine Windeln. Dann müssen die Eltern es wickeln. Früher gab es nur Stoffwindeln, also bekam das Baby ein Tuch um den Po. Und es freute sich auch, wenn es wieder in trockenen Tüchern war.
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1: Ist schon verrückt, sie sagen, gut wird belohnt. 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
1: Ein Junge kommt zu seinem Freund und sagt: Ich habe heute einen 50-Euro-Schein auf der Straße gefunden, der war aber gefälscht. Fragt der Freund: Wie hast du es rausgefunden? Sagt der Junge: Er war lila und hatte eine Null zu viel.
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1: Manchmal passiert etwas Peinliches oder Chaotisches, zum Beispiel auf dem Schulhof, und man wünscht sich einfach nur jemanden, der zu einem hält. Genau darum geht es im neuen Song At The Party von Levent Geiger. Um Freundschaft und Zusammenhalt, egal was schief geht. Levent kennt ihr vielleicht noch von Kika Dein Song? Heute macht der Münchner Musik für die ganze Welt. In seinem Lied zeigt er, auch wenn jemand einen Fehler macht, kann man trotzdem füreinander da sein.

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1: Wenn Kygo in den Himmel kommt, erwartet ihn da eine riesige glitzernde Palme in Disco-Kugel-Optik. Das verrät uns das Coverbild seines neuen Songs Heaven on Your Mind. Gesungen wird der von Dan Timinski aus Amerika, dessen Stimme schon viele von älteren Dance-Hits kennen. Wenn du dich mal verloren fühlst, bin ich da und zeig dir den Weg, singt er. Und damit die Disco-Palme auch Sinn macht, gibt's dazu natürlich die typischen fluffigen Sommerbeats von Kygo.
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2: Wir schützen die Umwelt auch, indem wir Müll trennen. 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
1: Gracie Abrams macht gute Laune mit tiefgründigen Themen in Look at My Life. In ihrem neuen Song singt die Amerikanerin darüber, wie wichtig es ist, auf sich selbst zu achten, wenn einem alles ein bisschen zu viel wird. Gracie zeigt damit, dass auch berühmte Menschen mal schwierige Phasen haben können. Und genau das macht ihre Songs für viele so besonders. Sie wirken ehrlich und erzählen Geschichten aus dem echten Leben. Den Song findet ihr auch auf ihrem neuen Album Daughter from Hell.

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1: Robin Schulz feiert die besseren Zeiten. Zusammen mit der griechisch-amerikanischen Sängerin Barbs hat sich Robin an einen Song über Höhen und Tiefen im Leben gemacht. Es gibt halt immer mal Zeiten, die sind stressig oder man hat Streit, aber umso schöner sind die Zeiten, in denen eigentlich nur noch ein Wassereis in unseren Händen fehlt und dann wäre die Welt perfekt. Und genau die feiern wir mit Better Times und fetten Beats, zu denen wir gemeinsam tanzen können.
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2: Ich denke, dass man die Umwelt retten kann, indem man, wenn man Obst oder Gemüse kaufen möchte, dann nicht die Plastiktüten benutzt.
3: Beim Einkauf nach Hause tragen haben wir Rucksäcke und Tüten, die wir wiederverwenden können.
4: Dass man zum Abwischen halt auch manchmal einfach Stofftücher nimmt und nicht immer jedes Mal ein neues Papiertuch.
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1: Fragt Meier seinen Sohn: Hast du an den Hund gedacht? Ja. Und hast du ihn gefüttert? Nein. Aber was hast du dann gemacht? An den Hund gedacht.
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1: Felix Jehn übt Schwedisch zusammen mit seinem neuen Feature-Gast Omar Rudberg. Geboren in Venezuela und aufgewachsen in Schweden ist Omar aber nicht nur aufstrebender Sänger, sondern auch Schauspieler in der Serie Young Royals. Gemeinsam haben die beiden einen Song gemacht, der perfekt zu warmen Sommerabenden passt. In Siren geht es um jemanden, der einen immer wieder fasziniert. Der Titel erinnert an Sirenen aus alten griechischen Sagen, die Menschen mit ihrem Gesang angelockt haben. Dieses Gefühl bringt Omar mit seiner besonderen Stimme toll rüber.
2: Moin, hier ist Felix Jehn.

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1: Sahide macht sich zu ihrem Geburtstag einfach selbst ein Geschenk, und zwar einen neuen Song. Der heißt Sweet 16. Der Track hat einen coolen Dance-Pop-Beat, zu dem die Berlinerin locker rappt und jede Menge Party-Vibes versprüht. In Sweet 16 geht's um Geburtstag feiern, Blitzlichter, die ersten großen Freiheiten und das glitzernde Leben wie ein echtes It-Girl.

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2: Also schön am Versöhnen finde ich, wenn man sieht, dass der andere auch glücklich ist und wieder froh ist und weiß, dass der Streit jetzt vorbei ist.
3: Dass man zum Beispiel auch aus den Fehlern, die man gemacht hat, lernt und dann wächst man halt noch mehr zusammen mit dieser Versöhnung.
4: Wenn man sich wieder verträgt, was zum Glück bei mir immer ziemlich schnell passiert, dann fühlt es sich richtig gut an, weil man halt wieder befreundet ist und dann lacht man auch darüber, wie man sich eben so gestritten hat.
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1: Kennt ihr dieses Gefühl, wenn gerade irgendwie alles gleichzeitig passiert? Schule, Hobby, Erwartungen und man sich einfach mal einen Moment wünscht, in dem der Kopf leise wird. Genau dieses Gefühl hat Sero in seinem ersten Song eingefangen. Bevor Sero sich der Musik gewidmet hat, spielte er Basketball in der Oberliga für die Uni Riesen. Jetzt singt der 19-Jährige in Wie man tanzt von der Sehnsucht nach Leichtigkeit und von Menschen, die es schaffen, dass man den ganzen Stress für einen Augenblick vergisst.

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2: Ich habe einen Klassenkameraden und mit dem bin ich eigentlich ganz gut befreundet, aber manchmal sagt er so Sachen, die halt nicht okay sind und habe ich schon Fremdscham halt.
3: Manchmal finde ich die Politik sehr beschämend. Die behandeln sich ganz ehrlich auch manchmal echt wie Kleinkinder.
4: Wegen Klimawandel tut sich zurzeit auch nicht viel. Klar kann man das jetzt auch nicht in einem Jahr machen, aber ich finde das ziemlich peinlich für Europa allgemein, dass jetzt schon die Schüler demonstrieren müssen.
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1: Nach ihren bisherigen eher ruhigen Songs zeigt Anaïs jetzt eine neue Seite. Ihr neuer Song klingt nach Sommerferien, guter Laune und dem Gefühl, einfach das zu machen, worauf man Lust hat. In Ciao Baby singt sie von spannenden Tagen, spontanen Ideen und davon, sich nicht ständig Gedanken darüber zu machen, was passieren könnte. Ein echter gute Laune Soundtrack zum Mitsingen, Tanzen und lauter drehen.

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2: Meine Eltern, die kaufen halt auch sehr oft Sachen ein, die Fairtrade sind. Und ja, damit unterstützt man ja auch den Umweltschutz.
3: Wir kaufen auch eigentlich nie Bücher, weil das halt auch Papierverschwendung ist, wenn man die ausleihen kann.
4: In der Schule benutze ich auch hauptsächlich Papphefter. Dann ist es jedenfalls nicht so schlimm für die Umwelt.
5: Die Bücherumschläge einfach nochmal verwenden, anstatt danach in den Müll zu schmeißen, dass man nicht immer neue kaufen muss.
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1: Es ist Mittwoch, hier ist Freddy Holzapfel und es ist wieder Zeit für ein cooles Hobby eines tollen Kindes.
2: Hi, ich bin Corvinus, 9 Jahre alt und aus Leipzig. Mein Hobby ist lustig, spannend, nass.
1: Was für ein Hobby das ist, erfahrt ihr nach 2 Songs.
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1: Heute bin ich in Leipzig bei einem Verein, der gemessen an gewonnenen Goldmedaillen zu Olympischen Spielen weltweit einer der erfolgreichsten Clubs der Sportgeschichte ist. Es geht um den SCDHFK Leipzig, den Sportclub Deutsche Hochschule für Körperkultur. Gegründet wurde er 1954 und vor allem in den Disziplinen Leichtathletik, Schwimmen, Rudern, Handball, Radsport und Kanu gehört er zur Weltspitze. Was unser heutiger Hobbyist davon macht, erzählt er selbst.
2: Hi, ich bin Corvinus, bin 9 Jahre alt, komme aus Leipzig und mein Hobby ist Kanufahren.
1: Wie und wann bist du denn zu diesem Hobby gekommen?
2: Angekommen bin ich mit Judo. Das hat mir nicht so viel Spaß gemacht, weil der Lehrer dort nicht sehr nett war. Dann habe ich Fußball probiert, da habe ich dann auch aufgehört. Und trotzdem wollte ich aber ein sportliches Hobby, weil ich auch schon ein musikalisches Hobby habe, Gitarre. Und darum habe ich bei Kanu angefangen. Seit letzten Sommer habe ich das gemacht.
1: Warum Kanu? Macht das irgendjemand in deiner Familie oder hast du Wasser vor der Tür? Wie kam es dazu?
2: Ja, Benzin, das ist so ein berühmter Kanufahrer und der hat mit meiner Mama besprochen, ob das mal so klappen würde, so beim SCDHFK, mein Verein. Und das hat dann geklappt.
1: Also ein echter Weltmeister und Olympiateilnehmer hat dich dazu gebracht, hier anzufangen. Wow!
2: Ja, könnte man so sagen.
1: Wie oft trainierst du denn?
2: Ich trainiere 2-mal die Woche, 2 Stunden.
1: Und fährst du da im Sitzen, Stehen oder kniest du?
2: Also es gibt einmal im Knien und einmal Sitzen.
1: Was ist besser?
2: Sitzen.
1: Weil gemütlicher.
2: Viel gemütlicher. Da muss man nicht die ganze Zeit sich anstrengen. Und bei Kanadier, so heißt das mit den Knien, schlafen die Füße immer ein.
1: Ich bin auch ab und zu mit dem Kanu unterwegs, fall zwar nicht rein, aber irgendwie stelle ich mich so doof an, dass ich mich mit dem Paddel immer nass mache. Wie macht man das denn, dass man dabei trocken bleibt?
2: Man muss das Paddel sehr gut einstechen. Man muss das sozusagen ganz vorne einstechen und dann aber auch nicht zu dolle drauf drücken und dann im Wasser, wo das Paddel im Wasser ist, muss man ganz dolle drücken und dann wieder es leicht herausholen hinten.
1: Das muss ich mal ausprobieren. Siehst du denn unterwegs auch irgendwas von den Tieren, von den Pflanzen, von der Umgebung oder konzentrierst du dich wirklich nur starr aufs Wasser?
2: Also bei nicht so schweren Booten, da konzentriere ich mich eher auf die Natur und das sieht auch ganz schön aus. Nutrias kann man auch sehen, aber nicht zu oft weggucken, weil sonst macht's Platsch.
1: Fahrt ihr denn bei Wind und Wetter auf dem Wasser?
2: Also bei Gewitter, da gehen wir sofort vom Wasser, weil das ist ja nicht so gut. Aber bei leichten Nieselregen oder bei normalen Regen oder ja, sonst gehen wir meistens immer drauf.
1: Was ist dein Lieblingspaddelwetter?
2: Grauer Himmel. Beim grauen Wolken kann man immer am besten paddeln, weil dort ist die Sonne nicht immer so stark.
1: Was macht ihr denn im Winter?
2: Im Winter, da machen wir meistens am Anfang nur in so einer Halle Training. Das ging ja nicht wegen Corona und darum haben wir das zu Hause gemacht. Also wir hören am November ja auf und dann am Februar machen wir weiter. Oder Januar, glaube ich, sogar schon.
1: Wie oft bist du erkältet?
2: Erkältet wird man dadurch nicht, weil man ja immer weitermacht. Und wenn es kalt wird, dann müssen wir auch immer mal uns umwechseln mit den Sachen.
1: Was die wichtigsten Regeln im Kanusport sind und was man braucht, um ein guter Kanusportler zu sein, hört ihr nach 2 Liedern.
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1: Corvinus hat uns heute zum SCDHFK Leipzig eingeladen, wo der 9-jährige Kanu fährt. Trainiert wird er hier von Sabine Luda, die selbst schon mal eine Silbermedaille bei einer Weltmeisterschaft im Kanu-Marathon im Zweier kämpfte. Frau Luda, was ist denn der Unterschied zwischen Kanu, Kajak, Paddelboot und Kanadier?
2: Oh, schön. Naja, den ersten Unterschied, den würde ich jetzt erstmal zwischen Kanu und Rudern erklären, weil das eigentlich immer die häufigste Frage ist oder das häufigste, was falsch gesagt wird. Ganz einfach, Kanu geht vorwärts und Rudern geht rückwärts. Also da, wo wir hingucken, da fahren wir auch hin, das ist Kanu. So, Kanu ist in Deutschland der Überbegriff für Kajak und Kanadier. Kajak ist das, wo man sitzt und auf beiden Seiten paddelt mit einem Doppelpaddel. Und Kanadier ist das, wo man kniet und nur auf einer Seite ein Paddel hat, ein Stechpaddel.
1: Was sind denn die wichtigsten Regeln, die man beim Kanufahren beachten sollte?
2: Naja, für Kinder die wichtigste Regel ist Schwimmweste anziehen. Also bei uns auf dem Wasser gilt Rechtsverkehr, das ist eine wichtige Regel.
1: Wie lange machen denn Kinder Trockenübungen, bevor es ins Boot geht?
2: Ganz kurz nur. Also die lernen nur das Paddel drehen. Das dauert im Prinzip 5 Minuten und dann geht's direkt los.
1: Und wie sieht dann so ein Training aus?
2: Naja, im Prinzip ist im Kinderbereich ein großer Teil des Trainings Boote räumen hin und her. Also erstmal lernen, wie das alles geht. Also wir treffen uns, machen eine Begrüßung, sagen, was wir machen möchten, holen unsere Boote raus, Paddel, Schwimmwesten, alles, was dazugehört, machen eine Erwärmung und dann gehen wir aufs Wasser. Und dann rückzu wieder alles umgedreht, Boote putzen, Boote wegräumen, Auswertung, umziehen, fertig.
1: Wie viel Zeit bleibt da überhaupt auf dem Wasser noch?
2: Naja, so 30 Minuten ungefähr.
1: Welche Voraussetzungen braucht man denn, um ein guter Kanufahrer zu werden?
2: Tja, man muss vor allen Dingen Spaß dran haben. Das ist so das Allerwichtigste. Manchmal sagt man Körpergröße, lange Arme, das hilft natürlich, aber das heißt noch lange nicht, dass Kinder, die noch kurz sind, das nicht können. Die haben unter Umständen andere Vorteile. Ein großer Kanute, ein Erwachsener, ist schon eher groß als klein und zart.
1: Was sollte man zu Hause üben, damit man dann hier im Training gut ist?
2: Eigentlich gar nichts. Alles, was wir brauchen, üben wir beim Training selber.
1: Und wie schätzen Sie Corvinus als Sportler ein?
2: Ja, er ist jetzt ein knappes Jahr dabei, lernt alles in der Geschwindigkeit, wie er das so lernen soll. Kajak fahren kann er jetzt, Rennboot mit Sitz, das ist sozusagen das, was er jetzt gerade können muss. Im Kanadier haben wir jetzt angefangen, also wir bilden dual aus, bei uns wird alles beides gelernt. Da hat er noch ganz schön zu üben, das ist sehr schwierig. Ja.
1: Was seine Mama dazu sagt, wovon Corvinus träumt und wie es klingt, wenn er fleißig trainiert, hört ihr in der nächsten halben Stunde.
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2: Hi, ich bin Corvinus, bin 9 Jahre alt, komme aus Leipzig und mein Hobby ist Kanufahren.
1: Das Plätschern von Wasser ist ja eines der schönsten Geräusche der Welt. Das beruhigt, entspannt, hilft manchen auch beim Einschlafen und dich begleitet das Plätschern beim Training. Aber wie schätzt du dich da selber ein? Bist du entspannt oder doch eher aufgedreht und aufgeregt, wenn du trainierst?
2: Wenn ich anfange, dann bin ich immer aufgedreht und nicht so entspannt, weil ich mich immer drauf freue. Aber dann bin ich dann ganz entspannt, weil wenn man dort immer die ganze Zeit irgendwelche Probleme hat, dass man so richtig zappelig ist, dann fällt man natürlich rein und da sind wir dann meistens immer entspannt.
1: Wenn du zu Hause bist, auf was stehst du da für Musik? Entspanntes oder eher aufreibendes? Was ist deine Lieblingsmusik?
2: Eher klassische Jazz und vielleicht auch ab und zu mal Rock.
1: Und was ist dein Lieblingslied? Bei MDR Twins kann man sich nämlich immer ein Lied wünschen.
2: Materia, Endboss mag ich sehr doll.
1: Na, dann spielen wir das für dich.
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1: Kanu ist das Hobby, das uns Corvinos aus Leipzig heute vorstellt. Er trainiert beim SC DHFK und Mama Susanne ist heute beim Training dabei. Susanne, machst du das öfter oder nur heute fürs Interview?
2: Ich bringe natürlich mein Kind gern zum Kanu und hole ihn auch gerne ab. Nicht immer, aber immer öfter. Wir wohnen gleich um die Ecke. Und dann gucke ich ganz gerne zu und bin natürlich total stolz auf mein Kind.
1: Das wäre meine nächste Frage. Was hältst du denn vom Hobby deines Sohnes?
2: Also ich finde, es ist ein sehr schönes Hobby. Also wir haben ja erst Fußball probiert und Judo probiert. Und da ist man, glaube ich, als Zuschauer nicht in dieser glücklichen Position, am Bootssteg sitzen zu können mit einer Tasse Kaffee in der Hand und da zugucken zu können. Und ja, ich finde, er macht das ganz toll. Wasser, Natur und sportliche Betätigung finde ich sehr super.
1: Wie zeitintensiv ist denn das Hobby?
2: Also Corvinos muss ja zweimal die Woche trainieren, jeweils 2 Stunden. Das ist jetzt nicht so zeitintensiv, weil man jetzt nicht noch dafür üben muss. Also es sind halt geregelte Zeiten. Natürlich kommen am Wochenende manchmal Wettbewerbe dazu oder irgendwelche Paddlecamps, aber ja, das empfinde ich nicht als zeitintensiv.
1: Wie kriegt ihr das mit Schule unter einen Hut?
2: Das klappt super mit der Schule. Also das gibt gar keine Beeinträchtigung.
1: Wie gut fährst du denn Kanu?
2: Ich werde gern Kanu gefahren. Ich habe zum Glück den Luxus, dass mein Kind mich gerne durch die Kanäle paddelt. Insofern, natürlich kann ich das auch. Ich bin auch sportlich, aber naja.
1: Wie oft seid ihr auf dem Wasser unterwegs?
2: Also wir waren jetzt noch gar nicht so oft unterwegs, ne? 2-3 Mal dieses Jahr gemeinsam.
1: Und liebäugelt ihr auch mit einem gemeinsamen Familienkanu?
2: Also wir haben tatsächlich so ein bisschen die Überlegung, ob wir vielleicht mal eins anschaffen, aber ist ja vielleicht bald Geburtstag. Aber
1: wie groß ist denn deine Angst, dass er umkippt oder dass irgendwas passiert?
2: Da habe ich gar keine Angst, weil Corvinus ist so ein sicherer Schwimmer. Also da mache ich mir gar keine Sorgen. Da habe ich eher Angst, dass ich ins Wasser kippe, wenn ich zu lange in die Sonne gucke, aber ihm passiert nichts.
1: Und was wäre dein Berufswunsch für ihn?
2: Ich wünsche mir eigentlich nur, dass er glücklich ist mit dem, was er macht. Alles andere ist mir egal. Also ob er Postbote oder Matheprofessor oder wie auch immer. Hauptsache, er hat Spaß dran. Und natürlich würde ich mich freuen, wenn es vielleicht ein bisschen was Künstlerisches wäre. Aber egal, Hauptsache, er ist glücklich.
1: Was Corvinus selbst dazu sagt und was er so richtig doof am Kanufahren findet, erzählt er nach 2 Liedern.
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1: Heute geht es um ein Hobby, das von den Ureinwohnern Nordamerikas stammt, die es zum Jagen und Fischefangen benutzten. Es geht um Kanufahren. Das kann man in Gewässern mit mindestens 30 cm Tiefe. Und wir sind heute am Leipziger Klingerweg beim SCDHFK, wo der Corvinus mit seinem Boot in der Weißen Elster unterwegs ist. Bevor wir dir beim Training zuschauen, erzähl doch mal, was deine Mitschüler zu deinem Hobby sagen, Corvinus.
2: Meine Mitschüler, die interessieren sich, glaube ich, nicht so dafür. Aber ich habe einen Freund aus meiner Klasse, der ist zufällig sogar in meiner Gruppe. Das ist sogar einer meiner besten Freunde, Valentin.
1: Wer ist denn sportlich gesehen dein Vorbild?
2: Ich glaube, Frau Luder. Meine Trainerin, die ist am besten. Die fährt schon sehr gut und die fährt mit einem Rennboot. Das ist ja so ein sehr schweres. Und damit könnt ihr auch schon Boote aus dem Wasser holen. Und das ist schon sehr schwer, weil das schafft man nicht so leicht mit einem Rennboot.
1: Paddelst du eigentlich nur zum Spaß oder steckt schon auch so ein bisschen Wettbewerb und Kampfgedanke dahinter?
2: Beides eher, sozusagen. Ich mag das schon sehr als Spaß, weil es ist wirklich sehr toll. Und aber auch mit Wettkämpfen, weil man da kriegt man immer was Tolles, mit Medaille und so.
1: Wie viele Medaillen hast du schon?
2: Bisher noch keine, weil wir wegen Corona noch keine richtige machen konnten.
1: Was willst du denn beruflich mal werden?
2: Mathe-Professor. Ich bin sehr gut in Mathe.
1: Okay, dann komme ich zu dir in die Nachhilfe. Vom Mathe-Professor zurück nochmal aufs Kanu. Was ist denn das Schwierigste an deinem Hobby?
2: Neue Boote zu lernen. Also neue Dinge zu lernen, das ist schon nicht so leicht. Das habe ich in der ersten Gruppe habe ich mal Rennboot versucht. Bin ich nur zweimal reingefahren, das ist ja gar nicht so oft. Und dann habe ich das mal mit Sitz versucht und frag nicht, ich bin nur reingefallen.
1: Was ist das Nervigste an deinem Hobby?
2: Dass manchmal ich einfach nicht verstehe, wie das funktioniert. Das ist wirklich unglaublich beim Kanadier. Ich weiß nicht, wie das geht. Da muss man irgendwie das Paddel so einstechen und ganz hinten wieder rausholen. Genau richtig muss das sein. Und dann das Paddel so rausnehmen. Sonst ist der Schlag nicht richtig und kommt ein Drama raus.
1: Und warum ist es trotzdem das schönste Hobby der Welt?
2: Weil es einfach schön ist, mit seinem Freund zu paddeln.
1: Super, dann gehen wir doch mal rüber und gucken dir jetzt beim Training zu.
3: Einer steigt ein mit Sitz, einer ohne. Der zweite Sitz bleibt auf dem Steg liegen. Er probiert erstmal so. Und wenn das gut läuft, dann kommt er ran und macht den zweiten Sitz rein.
2: Okay, ich bin mit Sitz.
3: Also es ist mir egal, wer mit Sitz. Das könnt ihr euch noch ausmachen auf dem Weg nach unten. Bringt mal erstmal die Paddel runter.
1: Und Corvinus, wie läuft's? Seid ihr sehr wackelig?
4: Nö, nicht so wackelig. Ich sitze zu tief. Ich kann nicht
5: mehr. Oh, jetzt wackelt. Corvinus, du wackelst.
4: Ich wackel gar nicht.
5: Doch. Doch, du wackelst.
1: So, Corvi, ich habe gesehen, ihr kriegt das hin. Ich mache los. Vielen Dank. Willst du noch irgendwas sagen? Tschüss. Ja, der Corvinus paddelt und trainiert jetzt weiter noch ein Weilchen. Ich hole mir ein Getränk hier im angrenzenden Biergarten. Und wenn auch ihr euer Hobby mal im Radio vorstellen wollt, dann meldet euch einfach bei MDR Twins. Bis nächsten Mittwoch, eure Freddy Holzapfel.
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0: Guten Morgen, Viggo Mortensen. Du bist aber früh wach, kleiner Vielfraß.
1: Gut geschlafen, Mina?
0: Ja, Papa.
1: Hey, von wegen, Viggo.
0: Wow, ist das sauber hier. Hast du das ganze Haus geputzt?
1: Nur noch kurz in den Garten, dann sind wir startklar.

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0: Garf, wo bist du?
1: Hier gibt es keinen Garf.
0: Komm schon. Ich muss Jennys Traumbühne finden. Komm schon, Garf.
1: Nein, ich kann dir nicht helfen. Gute Nacht.
0: Aber Garf, was soll ich jetzt machen?

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1: Die nächste Dua Lipa kommt vielleicht aus Österreich und sie heißt Stella Maria. Diese Lady hat mit 10 Jahren schon die Musik für sich entdeckt. Das Singen hat ihr nämlich dabei geholfen, ihre Asthmaerkrankung zu bewältigen und ist ganz schnell zu ihrer großen Leidenschaft geworden. Mit mittlerweile 16 schreibt sie Songs über persönliche Erlebnisse und auch mal schwierige Gefühle und Erfahrungen. Trotzdem klingt ihr neuer Song Following You nach Wassereis, nach Tanzeinlagen unter der Discokugel und Freiheit.

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1: Wir fahren Zug mit Stella Lefty. In ihrem Song ist die US-amerikanische Singer-Songwriterin nämlich auf dem Weg nach Boston. Im echten Leben eher so mit dem ICE an die Spitze unserer ganz persönlichen Charts. Denn wenn wir diesen Sommer eines brauchen, dann sind es ihr entspannter Vibe, ihre rauchige Stimme und die gute Laune Country-Klänge. Boston fühlt sich an wie bei einer langsamen Dampflokfahrt durch Felder und Wälder, den Kopf aus dem Fenster zu stecken und die warme Sommerluft zu schnuppern.

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1: Nina Caroline lässt sich inspirieren. Over Again ist entstanden, nachdem die Berliner Sängerin mit ihren Freundinnen über Dates gesprochen hat und viele waren dabei ziemlich enttäuscht. Es geht darum, dass man sich oft zu viele Hoffnungen macht und dann doch merkt, war wohl nichts. Trotzdem ist ein richtig chilliges Lied draus geworden zum Träumen, Entspannen und Sommertage genießen.
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1: Benno feiert in seinem Song das Gefühl von Sommer mit viel Spaß und tollen Erinnerungen. Dabei denkt der Rapper aus Löhne nicht nur an Eisessen oder Ferien, sondern an einen ganz bestimmten Sommer aus der Vergangenheit. In Sommer 2018 geht es um Zeit mit Freundinnen und Freunden und all die schönen Momente zusammen. Solche Tage bleiben oft noch lange im Kopf, weil sie einfach richtig besonders waren. Ein Song, der zeigt, wie wichtig Freundschaft

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1: Olivia Rodrigo ist verknallt. Zumindest channelt sie dieses Gefühl in ihrem neuen Lied Stupid Song. Jemanden so richtig toll zu finden und nur noch an diese Person denken zu können. Diese Aufregung sollen wir mit ihr teilen, wenn wir den hören. Olivia hat uns im Interview erzählt, dass der Stupid Song entstand, als sie morgens bei Sonnenaufgang durch New York spaziert ist, weil sie nicht schlafen konnte. Wie cool klingt das bitte?

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1: Max und Nicolas sind gekommen, um zu bleiben und uns mit richtig guter, chilliger Musik zu versorgen. Neptunica heißt das Duo und ist in der Electronic Dance Music Szene schon richtig bekannt. Seit 10 Jahren machen die Jungs Musik mit Stars wie Lost Frequencies, Gestört aber geil und Marshmallow. Passend zu ihrem Namen und ihrer Heimat Hamburg zeigt das Logo von Neptunica ein großes N in einem Anker. Das Lied What If beschäftigt sich mit den Was-wäre-wenn-Fragen, die wir uns manchmal stellen. Und eine ist dabei ganz präsent. Was wäre, wenn wir es einfach ausprobieren und herausfinden?

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1: Es gibt eine neue Stimme aus Großbritannien, die ihr unbedingt kennen solltet. Sie gehört Jack Dean. Geboren und aufgewachsen ist er in der malerischen Grafschaft Somerset im Südwesten Englands und hatte da viel Zeit an seinem Sound zu feilen. Anfangs noch durch Coverversionen und nach mit eigenen Melodie- und Textideen. Mittlerweile macht Jack Vollzeit Musik und das mit Partnerin, Freunden und Familie unter einen Hut zu kriegen, ist nicht immer ganz so easy. Deswegen bittet er seine Liebsten im Song Mercy, ein bisschen Nachsicht mit ihm zu haben.

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1: Lea zeigt mit Chemie eine neue, frechere Seite von sich, aber es geht trotzdem voll ums Gefühl. Im Song geht es um eine Person, die man einfach nicht vergessen kann, auch wenn man weiß, dass es schwierig wird. Man schreibt Nachrichten, die man vielleicht lieber nicht schicken sollte und erlebt Momente, die einen total durcheinander bringen. Der Sound ist cooler Pop, locker und richtig nah dran am echten Leben.
2: Hi, hier

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1: Eli Oaks und Lavinia sind BFFs. Eli Oaks ist ein ganz sympathischer österreichischer DJ, der jetzt in Berlin lebt und da total mit der Sängerin Lavinia gebondet hat. Es folgt also ein weiterer gemeinsamer Song namens Reasons, der uns totales Sommerfeeling liefert. Und Lavinia hat uns im Interview erzählt, dass es darum geht, einfach den Moment zu genießen.
2: Im Kern geht es darum, sich frei zu fühlen, spontan zu sein und einfach das Leben zu feiern. Der Song hat für mich so eine Alles-ist-möglich-Energie.
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1: Wow, Teddy Swims rennt gerade richtig durchs Leben. Seitdem er vor knapp einem Jahr diese riesige Complete Edition seines Albums I've Tried Everything But Therapy mit insgesamt 32 Songs, also über 1,5 Stunden Musik rausgebracht hat, war es ja eher ruhig um den amerikanischen Sänger. Aber dann kam sein absoluter Ohrwurm Mr. Know-It-All im April und jetzt will er die Songs natürlich mit uns feiern. Deshalb geht's auf Auftritte überall in Europa, gefolgt von der Nordamerika-Tour. Bis Weihnachten ist Teddy also erstmal beschäftigt, aber er lässt uns natürlich nicht ohne frischen Nachschub zurück.
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2: Bei Bunt läuft's gerade richtig gut. Er war schon auf einem riesigen Festival in den USA unterwegs und hat in Nord- und Südamerika aufgelegt. Jetzt kommt auch noch die offizielle Fußballhymne der deutschen Nationalmannschaft von ihm. Für den Song Nie allein hat er sich Unterstützung von Sänger JBS aus Ibbenbüren geholt. Mit seiner warmen Stimme passt er perfekt zu dem gefühlvollen Sound. Zusammen feiern sie Zusammenhalt, Community und Optimismus.
1: JBS

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1: Manchmal passiert etwas Peinliches oder Chaotisches, zum Beispiel auf dem Schulhof, und man wünscht sich einfach nur jemanden, der zu einem hält. Genau darum geht es im neuen Song At The Party von Levent Geiger. Um Freundschaft und Zusammenhalt, egal was schief geht. Levent kennt ihr vielleicht noch von Kika Dein Song? Heute macht der Münchner Musik für die ganze Welt. In seinem Lied zeigt er, auch wenn jemand einen Fehler macht, kann man trotzdem füreinander da sein.

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1: Bibi Rexha hat einen Haufen neuer Mucke am Start. Ihren Song Sad Girls zusammen mit DJ David Guetta und ihr neues Album Dirty Blonde. Sad Girls klingt nach einer großen Tanzparty mit schnellen Beats und funkelnden Sounds. In dem Lied geht's darum, wie man sich fühlt, wenn das Herz mal ein bisschen traurig ist. Aber statt sich zu verkriechen, heißt es hier, Musik an und weiter tanzen. Denn manchmal hilft ein guter Song dabei, sich stärker und wieder richtig gut zu fühlen.

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2: Gracie Abrams läuft gegen Wände. Gracie ist eine Sängerin aus den USA, die gerade total durchstartet, weil sie super ehrlich über Gefühle singt. Zum Beispiel darüber, wie es ist, wenn man an seine Grenzen kommt und trotzdem weitermacht. Genau darum geht's im neuen Song Hit the Wall. Manchmal fühlt man sich, als ob man vor einer riesigen Wand steht, aber mit Selbstvertrauen und vielleicht ein bisschen Hilfe finden wir immer einen Weg drüber oder drumherum. Und keine Sorge, beim Zuhören gibt's garantiert keine Beulen.

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1: Song des Sommers. Auf Dauerschleife. Ich rieche den nächsten Grammy. Das sind nur ein paar der aufgeregten Kommentare zur Kollaboration des Jahres auf Instagram. Tyler und Sarah Larsson. She Did It Again heißt ihr gemeinsamer Song und vereint Tylers sommerliche Beats und Sarahs Selbstvertrauen. Und eins kann ich euch sagen, Südafrika und Schweden haben noch nie so gut zusammen gevibed.
2: Hi, this is Sarah Larsson.
3: Hi, I'm Tyler.

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1: Hey Noah.
2: Ja, was denn?
1: Lass mal einen Song machen.
2: Auf den jetzt?
1: Ja, Mann. Okay, trag den.

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1: Yasin Paul und Anaïs knipsen den Frühling an. Ihr Song Art Attack klingt warm und ein bisschen verträumt und erzählt davon, wie sich im Leben vieles verändert, man sich aber innen trotzdem noch gleich fühlt. Yasin Paul ist ein Rapper aus Baden-Württemberg. In seinen Songs geht es oft darum, erwachsen zu werden, seinen Platz zu finden und mit inneren Widersprüchen umzugehen. Die Münchnerin Anaïs ist bekannt für ihre sanfte Stimme und dafür, Gefühle in ruhige, schöne Melodien zu packen. Zusammen haben sie mit Art Attack einen perfekten Song für länger werdende Tage geschaffen.

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1: Shakira bringt uns den Sound des Sommers. Zum ersten Mal gibt es im Finale der FIFA-Fußball-Weltmeisterschaft eine große Halbzeitshow. Und Shakira steht da zusammen mit Madonna und BTS auf der Bühne. Klar, dass sie dafür auch einen eigenen WM-Song gemacht hat. Gemeinsam mit Burna Boy aus Nigeria singt sie darüber, wie schön es ist, wenn die ganze Welt zusammenkommt, um mitzufiebern, zu feiern und Fußball zu lieben. Und jetzt kommt das Allerbeste. Mit ihrem Song Die Die tun sie auch noch was Gutes. Alle Einnahmen werden gespendet, damit Kinder in ärmeren Regionen leichter zur Schule gehen und lernen können.